0: D9DPA, D9DPA, démarche LM. Démarche LM, DM6DM.
1: Was eine Koryphäre auf diesem Relais.
0: Das läuft mit, aber du hast gerade eine Lücke bei mir erwischt, dass ich ja überhaupt drauf gehört habe. Ich denke, die Stimme sagt dir da was.
1: Und hab mal die kleine Endstufe hier dran gemacht und hab mal die Antenne aus dem Dach getestet.
0: Okay. Ja, ich mag da jetzt keinen Unterschied. Gehst du über Dortmund?
1: Ja, ich gehe über Dortmund und hab halt 35 Watt jetzt davor geschleppt, ne? Ich könnte ja mal die Endstufe ausmachen, mal gucken, ob ich dann immer noch in Dortmund ankomme.

0: Foxtrot Bravo.
1: Ja, hier ist Delta Mike 8, Juliet Mike. Und mein Gesprächspartner war Delta Mike 6, Delta Mike.
0: Ja, bin ich jetzt wieder da?
1: Yes, sir. Go ahead.
0: Ja, ich fragte, wie das Relais bei dir steht.
1: Also wenn ich alles aus habe, höre ich das irgendwo bei S1 Dortmund.
0: Oho, oho. Das ist ja nicht so berauschend. Aber gut, anscheinend dann verstehst du mich ja, das reicht ja.
1: Ja, da steht irgendwas im Wege, ne? Ich sehe das hier auf der Antenne. Weil das schwankt hier ganz schön. Ich habe jetzt den Preamp angemacht und dann schwankt das von 5 bis 7, also rauf und runter. Da wird auf jeden Fall auf dem Wege irgendwas im Weg stehen, was mir unheimlich den Weg dahin wegnimmt. Aber das ist nicht schlimm. Wie gesagt, ja, ich habe die Tokyo High Power 144 MHz, also die HL35V dahinter gemacht und dann macht die so 35 Watt die Kiste und wird auch nicht warm und alles schön, Gerät auf 2% und heidiala.
0: Ja, das ist gut, das klingt am Plan, ja, kann man auf jeden Fall machen.
1: Ja, wie gesagt, ich könnte ja jetzt auch die große mal dran machen, um mal gucken, was der mit 50 Watt sagt. Wenn du noch 2 Sekunden hast, dann mache ich mal eben den 705 ab und mach mal die MA1 dran, mal gucken, was die dazu sagt zu der Antenne.
0: Ja, mach mal ruhig. Ich bin hier.

0: dem 6TM, dem 8TM über die schönere Tevis.
1: Okay, das ist zumindest mal kräftiger vom Audio her. Aber ansonsten kann ich dazu nichts sagen.
0: Alles klar, Audio ist sogar noch ein bisschen kräftiger, sagst du? Okay.
1: Ja, Audio ist kräftiger und lauter. Vom Klang her ist der 705 schöner, aber das ist kräftiger.
0: Gut, der 705 steht ja auch nur auf, sag mal schnell, auf Filter 2, ne? Wenn ich den natürlich auf Filter 1 mache, dann hört er sich wahrscheinlich genauso an wie die Retevis. Wobei ich die halt hier oben schön im Check finde, ne? Die ist halt, ja, programmiert, das schaltet halt dreimal hin und her und alles ist schön.
1: Ja, ja, das ist wohl wahr. Ne, das funktioniert auf jeden Fall, gar kein Problem. Jetzt machst du 50 Watt daraus, ne?
0: Ja.
1: Ja, okay. Ja. Ich höre da keinen Unterschied. Also nur das, was ich bis jetzt gesagt habe, aber ansonsten ist alles gut.
0: Gut ist natürlich, ne? Sag mal, da ist jetzt das Kabel von dir dran, ne? Eins von denen, das kurze. Und, ja, halt hinten die Antenne, ne? Jetzt überlege ich wirklich mal, ob ich vom Dennis nicht den, den 1:9 Ballon da hinten mit dran mache und, den wirklich mal aufhänge, ne? Vorher den Draht ein Stück kürze, der ist ja, den mal messe und dann kürze und dann, bin ich echt im Überlegen, ob ich da oben nicht die zweite, den zweiten Draht hin mache, HI.
1: Ja, ja würde ich anders machen. Ich würde das erstmal, na sag schnell, wie sagt man denn so schön, nochmal testen. Oben auf dem Akku oder so. Da würde ich ja nochmal testen.
0: Ah, das werde ich ja so testen, ne? Ja. Nur ich will ja eh deine Lange hier hinhängen, ne? Mit der Spule. Die kommt ja dann hier hinten. Und dementsprechend, ja. Soll die kurze ja eigentlich mit dem mobilen Sling sein, ne? Nur ich überlege mir halt zwei hier hinzuhängen. Was kurzes und was langes. Ich habe ja jetzt genug Platz, hab da zwei Aufnahmepunkte, sag ich jetzt mal. Und die, sag mal schnell, die 13,55 Meter kann ich ja da auch so, oder 13 Meter, was auch immer ich daraus mache, die kann ich ja auch ein Stückchen tiefer hängen lassen, vom Dach aus.
1: Ja, du darfst nur eins nicht vergessen, dass die sich unter Umständen gegenseitig, dass du gegenseitig eine Einstrahlung hast.
0: Gut, okay. Ich benutze ja da nicht beide gegenwärtig, ne?
1: Ja, ja, das ist wohl wahr, das stimmt, ja. Ja, nur, ja. Mal schauen. Ich bin mal gespannt.
0: Ja, hast du in die Gruppe geguckt? Du hattest schön Israel gearbeitet.
1: Ne, ich hab nichts Gruppe geguckt. Ich bin hier ganz vertieft in, am Rechner. Und schreiben, formulieren und was weiß ich nicht noch alles. Also da habe ich im Moment noch gar nicht drauf geguckt.
0: Also nicht schlimm. Vorhin hier Israel gearbeitet, kurz vorm Libanon, oben vor der libanesischen Grenze. Einmal in Haifa gearbeitet mit 4X1 Uniform Foxtrot. Ist das hier gewesen? Warte mal, ich muss mal gucken. Ja, genau, auf 10 Meter. Und der andere steht oben vor der Küste. Zumindest hat er so reagiert. 4X1 Victor Echo.
2: E9 DPA.
1: Ach, das ist schon. Ja. Ja, schön, sehr gut. Auf jeden Fall hat der Peter dich jetzt nicht platt gemacht. Das ist ja schon mal ein gutes Zeichen. Grüß dich da, DN9 DPA. Hier ist vertreten in der Runde DM8JM und DM6DM.
2: Ja, wunderschönen guten Tag, ihr zwei. Ja, ich bin hier Rollstuhlmobil unterwegs. Wollte mal gucken, ob das klappt hier.
0: Die Rollstuhlmobil, Alter.
1: Was haben wir da? Ich weiß nicht, wie habe ich denn jetzt mal noch gehabt? Ich weiß jetzt nicht, was los war, aber irgendwas war da unterbrochen, doppelt und gemoppelt oder wie.
0: Und so Peter gesagt, der ist ein ganz großes Schwein.
2: Habe ich hier Empfangsstörung auf dem Relais oder was stimmt hier nicht, Ralf?
1: Ja, ich hab da aber hier so einen Scheiß jetzt. Hab ich da auch so ein bisschen durcheinander hier.
0: Bitte mal alle drei zusammen.
2: Das kann doch nicht sein hier. Der Ich bin Jensemann muss mal den Funkverkehr hier ordentlich halten, ne? Die 2-Sekunden-Regel hier. Ihr quatscht hier immer doppelt, ihr zwei.
0: Sein.
2: Ist doch hier kein CB-Funk Deluxe?
0: Jetzt habe ich mich mal daneben benommen, jetzt muss ich mir so einen Scheiß von dir anhören, ja? Relaiswächter, was ist los da?
2: Also muss das sein, aber du regst dich doch auch immer auf. Also wenn ich hier im Recht bin, muss ich mich auch mal aufregen. Da muss ich mal hier wieder für Ordnung sorgen. Hier muss der Chef mal wieder einspringen hier.
0: Ja, dann komm mal aus deiner Hütte da raus, setz dich mal in den in den Rasenmäher und kommst mal nach Duisburg. Trink mal einen Kaffee, dann ist alles wieder gut.
2: Wenn ich hier ein Moppi oder ein Auto jetzt gerade zur Verfügung hätte, würde ich das sogar echt machen jetzt. Auf die Einladung würde ich mich sogar freuen. Ja.

0: da auch wieder raus, Ralf. Ich bin hier nämlich mit dem Rolli, wie gesagt, unterwegs. Ich muss jetzt hier erstmal ein bisschen was einkaufen. Ich werde da jetzt hier in dem Aldi mal reinschuppern. Und ich wollte nur mal gucken, ob auch mein Gerät geht hier. Ich habe jetzt hier mal meine FTM 300 von Jaeso an meinem Rolli drangeschraubt. Das gefällt mir ganz gut hier. Und ja, ich wollte nur mal gucken, ob es euch spielt.
1: Kein Problem, alles gut. Sound ist auch gut, also von daher passt das schon.
0: Ja, die einzige, die von der FTM-Serie ja da nichts taucht, das ist die 200er, ne? Also die 300er, die 400er und die anderen Modelle hier, die N6000, die kannst du alle holen. Aber die 200er, die der Helmut hatte da, die war wirklich nicht gut.
1: Also, okay. Ja, kannst mal sehen. So unterscheiden sich die Geräte, obwohl man meint, da wäre ja alles das Gleiche drin.
0: Ja, das kann ich nicht so bestätigen, obwohl ich mal, ich habe ja meine Geräte hier nicht aufgemacht, aber wenn man das so in den Schaltplänen so alles guckt, ja, sind da eigentlich überall die Sonnenbauteile und Sonnenplatinen drin. Aber wie gesagt, die 300er, die 400er und die N6000 hier, was habe ich denn noch hier, die 891 und die 710, ich habe ja die ganze Familie hier immer. Ich bin ja hier von Jaeso umsingelt.
1: Ja, ja, warum auch nicht, ne? Das ist ja sowieso dein Steckenpferd, die Jaeso-Familie. Deswegen, du bist ja mit allem da, du kannst ja Testberichte schreiben ohne Ende.
0: Ich muss ja mal hinschreiben hier, kann ja auch sagen, 16 Monate Dauertest, welche Geräte das aushalten und welche nicht. Vielleicht schicken die mir ja mal eins zu zum Testen und dann darf ich dann mal, das wäre ja meine Maßnahme, ne? Ja, aber meistens drehe ich hier eigentlich gerne an meinem Kenwood rum, ne? Hier an dem 930, das ist einfach das Flaggschiff hier, ne? Und das macht da so einen Spaß, da an dem Riesenknopf rumzudrehen, das ist eine wahre Wunde.
1: Ja, wunderbar. So, ihr beiden, ich bin mal raus. Wünsche euch dann noch viel Spaß und schaut mal hier oben auf Standby. Über dem, 6DM.
0: Ja, Ralf, dann Mikrofon nochmal zur Verabschiedung zum Jensemann nochmal. Hast dich dann wieder erholt da von deiner Festzeltparty. Das hat mich so gefreut, dass ich dich da am Rohr hatte, hör mal.
2: Was, wer hat ein Rohr, was? Jetzt habe ich nicht zugehört. Jetzt bin ich ganz aus der Rolle hier.
0: Ich sagte vom Wochenende da, von dieser Funkübung, wo du da warst, dass du da auch ans Rohr gegangen bist. Das hat mich riesig gefreut. Ich finde dich auch überall immer. Aber ist ja auch kein Wunder. Du hast ja einen GPS-Tracker in der Hose.
2: Hör mal, du wirst lachen. Du wirst echt lachen. Das ist ja mein alter Ortsverband, ne? Wo ich früher mal tätig war. Und die haben mich tatsächlich eingeladen und haben gesagt, hör mal Jensi, kannst du nicht mal vorbeikommen? Und dann bin ich natürlich, ne, da mal kurz hingefahren. Aber eigentlich war ich nur meine Tochter wegbringen und ich hatte mir den Nerv eingeklemmt und wollte eigentlich gar nicht fahren, ne. Und dann haben die mich aber, wo ich die Sarah weggebracht hatte, haben die mich nochmal angeschrieben. Und dann habe ich meine Frau angerufen, ich war auch mit dem Kleinen unterwegs. Ja, hab ich gesagt, komm, ich fahr da mal hin und guck mal, ne. Aber wie gesagt, ja, war ganz nett. War auf jeden Fall früh.
0: Ja, das kann ich mir vorstellen, ne. Das hat sich da gut nach Stimmung angehört. Und, ja, ich fand's dann trotzdem klasse, wo der auf einmal gesagt hat, warte mal, da will ich mal jemand sprechen. Ja, da muss ich natürlich lachen. Das war ja Zufall allererster Kajüte, ne. Ja gut, so, Jens, ich bin dann aber auch raus, ich muss jetzt hier einkaufen, sonst gibt's hier gleich nichts zu essen. Ich sag mal, wir hören uns nachher mal. Oder später.
2: Klar, Benucci, tschüss, D9 dpa, DM6 dm, DM8 dm von zu Hause im Hintergrund.
0: Genau so machen wir das hier. 73, ne?

Ja, okay. Ja, müssen wir mal in eine Runde machen. Ich hatte da ja in die Gruppe was bestellt für das Anytone. Da kann man das Ding auch programmieren ohne die Software, also über den Webbrowser. Ich habe das heute Morgen erst, ich habe so eine Telegram-Gruppe zum Anytone, da hatte das jemand reingestellt. Ich dachte mal, das ist ganz interessant für uns. Muss ich mal genauer anschauen, ob das ist.

0: Haben wir uns überschritten?
1: Bravo 0 Delta Oscar und Delta Bravo 0 Tango Tango in Dortmund. Sub-Audioton 67 Hertz.
2: Weißt du Bescheid, ne?
0: Ja, funktioniert alles. Also Modulation ist einwandfrei. Hier ist Delta November 9, Delta India Romeo. Delta November 9, Delta India Romeo. Hier ist DN9NOV. Ja, recht herzlichen Dank für die Rückmeldung. Das freut mich sehr. Ich richte hier gerade mein neues IC75 ein. Ja, neues Spielzeug ist doch immer gut, ne? Also Rufzeichen war Delta November 9 und dann November Oscar Victor, wenn ich jetzt nicht falsch gehört habe. Ja, kannst du das auch nochmal wiederholen? Ganz genau, DN9NOV, also Suffix wie November NOV, der DLK aus Altenbochum. Ja, wird ja immer besser. Hier ist auch ein Dirk aus Bochum-Mehltorp. Ja, alles Gute nach Bochum-Mehltorp. Mehltorp, Bochum-Mehltorp. Ja, mein Vater wohnt in Bergen, auf der Berger Straße. Ja, ist ja lustig, ne? Ich wohne in der Nähe von der Frauenlobstraße, also eher so auf Mehltorp, sagen die hier immer. Naja. Kenne ich, ne? Hab ich öfter als mein Zahnarzt auch unten im Dörfchen. Ja, dann weiß ich ungefähr, wo der immer das Licht anhat, ne? Ganz genau. Kannst du mir nochmal das Rufzeichen geben? Ja, das war der Delta November 9 und dann Delta India Romeo. Alles klar, Delta November 9, Delta India Romeo. Hast du das neu, das Rufzeichen?
3: Nö, jetzt so ungefähr ein gutes Jahr. Und im Dezember versuche ich mal an der E-Lizenz. Müsste aber klappen.
0: Denke ich auch, ne? Also da drücke ich dir auf jeden Fall die Daumen. Ich habe jetzt vor kurzem, am 28.08. War ich in Dortmund bei der Prüfung und ich überlege jetzt auch schon eh zu machen. Ist ja jetzt eigentlich nur noch ein Fragebogen und das denke ich mal, bekommt man auf jeden Fall hin.
3: Ja, dann erstmal herzlichen Glückwunsch, ne? Also ich war damals in Anführungszeichen dann auch froh, die N geschafft zu haben und irgendwie ergibt sich das dann automatisch, die E zu machen. Also bin da auch immer mal abends dann am Lernen auf 50 Ohm und 12 dB und wie das alles heißt. Und so mit der Zeit setzt sich der Stoff. Ne? Großen Stress will ich da jetzt nicht hinter machen, aber ja, wäre schon gut, die E zu haben. Vielleicht traue ich mich auch noch an die A, warum nicht, ne? Was soll schief gehen.
0: Auf jeden Fall, mach das, wenn du die Möglichkeiten hast. Ich habe jetzt ein bisschen eingeschränkt, was die Antennenaufbauten angeht. Wenn ich da in die höheren Bänder reingehe, brauche ich ja größere Antennen. Ist ein bisschen eingeschränkt bei mir momentan, weil so wie es hier eine einfache UKW-Antenne ist. Ist schon ganz gut und 10 Meter habe ich noch gar nicht ausprobiert. Das werde ich jetzt auch noch mal die Tage ausprobieren. Da habe ich mir auch einen Direktstrahler besorgt, den ich hier direkt an das Gerät anschließen kann. Und dann versuche ich das mal im Garten aus der Hand.
3: Ja, 10 Meter hatte ich tatsächlich auch noch nicht ausprobiert. Ich habe noch für 2 Meter horizontal hier eine Antenne, eine LPDA. Das geht auch ganz gut. Da kommt man mit FT8 so, ja, so bis Österreich, Schweiz, so ein bisschen Belgien, Frankreich. Das geht ganz gut. Größere Antennen, so richtig groß kann ich hier hinterm Haus auch nicht aufstellen. Da muss ich dann tricksen, ne? Wenn es dann Richtung E oder A geht. Ja, also gemäß der Vorschriften und so weiter halten sich die Optionen sehr in Grenzen, aber besser eine schlechte Antenne als gar keine.
0: So ist das. Und vor allem hat man dann immer noch die Möglichkeiten, das zu optimieren, ne? Wenn alles sofort läuft, ist auch nicht toll, ne? Das macht ja auch gerade das Hobby aus, ne? Das eben auszuprobieren. Ja, FT8, auch so eine Sache. Morsen und FT8. Also Morsen möchte ich auch gerne machen. Dazu muss ich mich aber überwinden. Der Wille ist da, mich da mal hinzusetzen und das ein paar Wochen und Monate zu üben, dass das so einigermaßen funktioniert. Ich will hoffen, das funktioniert. Aber FD8, was benutzt du da für ein Programm? Und was hast du gerade für ein Funkgerät?
3: Ja, das ist hier ein ICOM 705 und da gibt es dann, also ich bin Mac-Benutzer, da sind die Möglichkeiten eben ein bisschen begrenzter, was Software betrifft. Da gibt es das SDR-Control und da muss man wirklich nur den ICOM dann koppeln per WLAN zum Beispiel und die Einstellungen sind quasi dann schon da. Also da muss man nicht noch so rumzaubern wie mit dem WSJTX oder so. Ne? Das geht also echt so out of the box, sagt man Neudeutsch, ne? Also von Anfang an. Ja, das tut ganz gut.
0: Ja, von SDR-Control habe ich auch schon gehört. Ich habe auch seit 20 Jahren nur noch Mac OS X und Mac hier und wunderbar, dann versuche ich das mal damit, wenn das so funktioniert. Ja, das ist mal eine gute Geschichte vielleicht für die nächsten Tage, ne? Dass man das mal testet. Das wäre mal interessant, ne? Die ersten Erlebnisse vielleicht hier mit einem anderen Land, angrenzendem Land, das wäre wunderbar. Ja, wir sprechen jetzt gerade über das Relais in Dortmund. Weißt du, wo das steht?
3: Tatsächlich nur so gröbstens. Das soll ja eher so Ecke Schwerte stehen, ne?
2: Richtig, Schwerte. Fernsehturm.
3: Niederrhein und auch Münster schaffe ich schon mal ab und zu in Osnabrück auch, ja. Also so der größere Umkreis hier, den kriegt man schon damit.
0: Jetzt haben wir uns gedoppelt, glaube ich.
3: Oh, kann passieren, ne? Also wie gesagt, so den größeren Umkreis Ruhrgebiet plus angrenzendes, so wie Münster und Osnabrück und sowas, das funktioniert von hier aus ganz gut.
0: Auch mal ausprobieren. Ich bin heute den ersten Tag hier zugange und stelle das ein. Mülheim habe ich schon probiert, das geht wunderbar. Schwerte, da kann ich die Relaisstation noch ziemlich schlecht empfangen, aber ich hatte noch keinen Funkkontakt gehabt. Und also das heißt Schwerte auf 438 MHz. Und hier scheint ja auch super zu klappen.
3: Ja, dann gibt es ja noch das Bochumer Relais, ne? DB0BS, das sollte auf jeden Fall auch funktionieren, das ist ja in der Innenstadt und das deckt auch schon einiges ab. Das war jetzt einige Wochen mal irgendwie defekt oder außer Betrieb, läuft aber seit 3-4 Wochen wieder stabil. Und dann ganz neckisch hat die Sternwarte Bochum auch nochmal ein eigenes Relais. Da ist zwar nichts los, aber ja, trotzdem nett, das dann auch nochmal zu haben, optional. Ja, und in Wattenscheid gibt es noch ein Relais, das solltest du auch kriegen.
0: Jawohl, jawohl. Ich hatte vorher das ja eh so gesehen, das muss ich leider umtauschen. Also ich bin jetzt seit heute erst mit dem ICOM 705 zugange. Sundern, ja, hatte ich auch schon, hat super funktioniert. Wattenscheid ist, glaube ich, ganz schlecht bei mir. Das liegt topografisch, glaube ich, irgendwie ganz ungünstig. Was meine Position angeht. Und klar, Bochumer Relais, das mache ich hier mit der Handfunke, mit der kleinen Stummelantenne aus dem Keller raus auf. Das ist natürlich richtig klasse, ne? Also ich denke mal, wir sind schon ziemlich gut vernetzt und wir haben da die entsprechenden Möglichkeiten. Kannst du mir eventuell sagen, oder hast du einen Tipp für mich, wenn ich jetzt, du hast gerade das DB0BS angesprochen, wo kann ich nachschauen, in welche Region, wo mit welchen Repeatern und Relais das vernetzt ist? Gibt es da eine Möglichkeit, doch mit Sicherheit, oder?
3: Gute Frage. Also was ich kenne, ist diese Repeater-Map. Das wäre dann, repeatermap.de, da sieht man also alle Repeater bundesweit und da gibt es dann zum Teil auch, wenn man auf den Repeater klickt, einen Link zur passenden Webseite des Repeaters und das findet man meistens noch weitere Infos. Das Buchmarillet, meine ich, ist gar nicht weiter verlinkt.
0: Ah, Roger, Roger. Internet, muss ich auch nochmal nachschauen. Das ist alles noch so Sache, da muss man noch alles machen, ne? Da kommt so viel zusammen, wenn man sich so ein Gerät anschafft. Aber ich bin jetzt erstmal zugange, hier die ganzen Einstellungen zu machen, die Antenne auszurichten. Und jetzt wird jetzt schon die zweite. Ich hatte vorher einen einfachen Rundstrahler gehabt, eigentlich eine Mobilfunkantenne von Diamond. Die habe ich jetzt ersetzt durch eine X50. Die teste ich jetzt mal. Und die Diamond habe ich mir geholt für später, ne, dass ich mit die auch mal aufs Auto draufsetzen kann.
3: Alpha 6 Papa Golf. Und ganz ordentlich. Also die Seite war Repeater, wieder Repeater, aber dann Mike Alpha Papa, also die Map, ne, .de. Und da findest du eigentlich alle Repeater bundesweit. Natürlich auch hier lokal im Bochum. Ja, der ICOM 705 ist eh sehr einfach und intuitiv zu bedienen. Das ist echt, was das betrifft, ein ganz tolles Gerät. Und fürs Auto, da habe ich nochmal so eine kleine Handfunke.

Delta November 9, November in Ihr Golf, wenn ihr mich hört, habt ihr die Möglichkeit, auf 145, 500 zu gehen, direkt Kontakt über 2 Meter.

0: Ja, bitteschön. Dio 15B hier.
1: Dio 15B, hier ist DN9NOV. Danke, dass du antwortest. Ich habe gerade einen kleinen Test durchgeführt, darum wurden wir aber hier gestört auf der Frequenz. Ich wollte dich fragen, wie da die Modulation ist. Kannst du mir eine kurze Auskunft geben zu einer Lesbarkeit, wo ich hier gerade meine Antenne einstelle?
0: Ja, signaltechnisch ist das jetzt schlecht, ne, was Relais. Ich kann dir nur sagen, dass du rauschfrei ankommst und ein schönes Radio 5 hast, ne?
1: Wunderbar, nee, ich meinte die Strecke zum Relais. Nee, wunderbar, das reicht mir eigentlich auch schon aus. Sehr schön. Danke ich dir, ne?
0: Ja, kein Problem. Ich habe gerade mal auf Eingabe geguckt, aber da kann ich dich leider nicht hören.
1: Ja, jetzt muss ich mal aufklären. Auf der Eingabe kannst du mich nicht hören. Wenn ich jetzt die PTT drücke, dann bin ich auf 137.50.
0: Nein, du sendest, du hörst auf der, Moment, auf der 145.7, 73.5 und genau, senden tust du 600 kHz tiefer.
1: Jawohl, da habe ich die 145.137.5, zeigt er mir beim Senden an. Na, das sind dann genau minus 0,6.
0: Ganz genau, so ist das richtig. Ja, und wo du sendest, das ist ja dann die direkte Ausstrahlung, die du machst, ne, wo du dann aufs Relais gehst. Und da kann ich dich leider nicht aufnehmen. Außer bist du, ich denke mal, jetzt nicht so in meine Nähe oder, ja, stimmt irgendwie nicht in unsere Richtung. Was ist denn dein Standort oder wo ist denn dein Standort?
1: Ach, jetzt habe ich das verstanden. Jetzt habe ich das verstanden. Zum Relais. Also bis zum Relais komme ich, aber vom Relais weiter zu dir. Okay. Standort ist Altenbochum in der Nähe vom ehemaligen Opelwerk.
0: Ach ja, ja gut, dann ist das verständlich. Guck mal, ich stecke hier Nähe Kamener Kreuz. Ne? Da sind ja schon mal so ein paar Kilometerchen. dass das jetzt nicht direkt klappt. Das ist jetzt nicht außergewöhnlich, ne?
1: Aber trotzdem gut, jetzt habe ich noch eine weitere Info bekommen, genau. Die Eingabe, die kann ich auch hier mit einer Taste hier kontrollieren, ganz genau. Ja, jetzt verstehe ich das so ein bisschen. Super, nee, das wäre ja zu schön, ne, wenn ich da bis zum Kamener Kreuz mit einem kleinen Rundstrahler hinkommen würde bei QRP. Das wäre ja zu schön, nee, wunderbar.
0: Ja. ja, gut, ich denke mal, dann wirst du auch empfangstechnisch nicht so gute Aussichten haben. Ich weiß ja nicht, ob du mal geguckt hast, ob du mich hören kannst auf der Eingabe.
1: Aber ich muss mal ein bisschen Licht hier machen. Ich muss hier den richtigen Taster finden. Sekunde mal. Ja, ich habe die Taste gefunden. Kannst du nochmal versuchen?
0: Ja, Versuch macht klug, ne? Oder wie heißt das? Nichts ist unmöglich. Hier ist nochmal Delta Oscar 5, Delta Bravo, der Dieter am Mikrofon. Ich denke mal, das müsste gereicht haben, ne? Aber ich denke mal, dass er mich da in der Eingabe nicht hören will.
1: Ein Rauschanteil, ansonsten ganz in Ordnung gewesen.
0: Oh, ja, guck mal an. Ja, dann wirst du wohl doch einen ganz guten Standort da haben, ne?
1: Ich finde das jetzt nur doof, dass du mich nicht hörst bei der Eingabe. Ach, ich habe immer gedacht, wenn man gehört wird, dann kann man auch selbst hören. Also Senden und Empfang ist immer identisch, aber ist wohl nicht so.
0: Nein, das ist leider kurz nicht so, ne? Wenn du da mit einem kleinen Rundstrahler unterwegs bist, und machst vielleicht auch nicht jetzt so viel Leistung. Und der andere gegenüberliegende, ne, hat dann die fetten Richtbiegen und macht dann auch noch richtig Leistung. Das sind dann zwei verschiedene Welten, ne?
1: Ja, verstehe, verstehe. Nee, alles gut. Nee, habe ich auf jeden Fall jetzt hab ich eine neue Funktion hier entdeckt. Dann kann ich auch mal testen, wie es ohne Relais aussieht. Dann also den Direktbetrieb sozusagen kann ich dann auf Simplex umschalten. Ist das korrekt so?
0: Ja, ja, wenn du auf dem Relais bist, ne, und da irgendwelche Stationen reinkommen, ist das eine ganz hilfreiche Funktion, um mal eben kurz schnell auf die Eingabe gucken zu können. Ne? So, ansonsten, wenn man direkt Betrieb macht, dann hast du ja mit dieser Funktion nichts zu tun, dann hast du ja eigentlich nur deine Frequenzeinstellung, ne, die du dann dementsprechend da betätigst.
1: Und ciao, ciao. Danke dir.
0: Ja, aber ich hätte jetzt auf Rufzeichen gar nicht so geachtet. Gib mir doch nochmal dein Rufzeichen durch, dann notiere ich das hier mal.
1: Ja, aber auch nur, wenn du mir deins auch nochmal gibst. Das habe ich nämlich auch nicht aufgeschrieben. Warte mal, ich muss mal kurz hier einen Zettel aufmachen hier. Ich habe noch kein Programm, wo ich das dokumentiere. Meins ist DN9, Delta November 9, November Oscar Victor. DN9 NOV wie November, Suffix, der Dirk aus Altenbochum.
0: Ja, Dirk, wir beiden haben, glaube ich, noch nicht miteinander. Das dürfte Erstverbindung sein. Ne? Ja, mein Rufzeichen war Delta Oscar 5, Delta Bravo, der Dieter, Nähe Kamler Kreuz.
1: Ja, Dieter, alles klar. Delta Oscar 5, Delta Bravo, super. Ist notiert. Getroffen haben wir uns hier, heute haben wir hier Uhrzeit, UTC. Jetzt zeigt er mir hier keine Uhrzeit an, das gibt's doch gar nicht. UTC muss jetzt 19.38 Uhr sein, kann das sein?
0: Ja, UTC habe ich jetzt hier auch nicht. Ich habe normale Uhr, ne? Wir haben gleich hier 20 vor 10.
1: Ist dann UTC, aber ich glaube, das spielt eher mal die X-Verbindung eine Rolle. Alles klar. Super. Dieter, hat mich sehr gefreut. Ich werde noch ein bisschen weiter testen über andere Frequenzen. Ich habe gerade von einem Kollegen so ein paar Relais bekommen, die ich noch gerne ausprobieren wollte. Und dann nutze ich noch ein bisschen die Zeit, bevor die Müdigkeit kommt. Ich wünsche auf jeden Fall alles Gute soweit, 73. Und ich hoffe, dass wir uns später vielleicht nochmal hören, die Tage.
0: Ja, hier kein Problem. Ja, ich sag mal, hier sind wir schon öfters so auf Dortmunder Relais. Das ist hier immer so eine kleine Runde, mehr oder weniger. Meistens die gleichen Leute, außer so wie du jetzt heute. Bist ja relativ neu, denke ich mal hier. Ne? Naja gut, wie ich höre, fängt es auch jetzt gerade an. Ne? Dann viel Spaß beim Hobby. Teste und probiere da ruhig noch ein bisschen, weil nur so lernt man, ne? Dann sage ich mal schönen Abend und ich bin dann auch erstmal wieder im Hintergrund. Theo 5 TV.
1: Danke für das Gespräch. Mach's gut. Ciao.
0: Bye, bye.
2: Guten Abend, Dieter. Delta November 9, Sierra Papa.
0: Peter, ja. Einen wunderschönen guten Abend.
2: Ja, das wünsche ich dir auch. Ich weiß noch nicht, ob er so wunderschön ist. Ich habe mich den ganzen Tag mit meinem Druck herumgeärgert, muss ich sagen. Mike, zu dir, Dieter.
0: Ja, Peter, lass uns doch mal auf unsere Ortsfrequenz gehen. Dann belasten wir das Relais hier soweit nicht.
2: Ja, alles klar. Dann machen wir QRY, so heißt es wohl. Tschüss, bis gleich.
0: Ja, den weg.
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